0: kreist im Staub. Und der Mann mit der schwarzen Jacke dreht sich um und geht den Hügel hinunter. Niemand weiß, warum er kam oder warum er kam.
1: Nunca se não foi nisso.